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6: Mit Michael Miem. Bei einem Lawinenabgang im Himalaya sind in Nepal mindestens 2 Menschen ums Leben gekommen. 14 weitere Menschen werden nach Angaben der Behörden und der Bergführervereinigung noch vermisst. Bei den beiden Toten soll es sich um Bergführer handeln. Die Lawine traf am Sonntagmorgen das Base Camp in rund 7000 Metern Höhe nahe der Grenze zu Tibet. Zum Zeitpunkt des Unglücks hielten sich dort mindestens 22 Menschen auf. Such- und Rettungsteams sind im Einsatz. In Frankreich ist die Hälfte des Senats neu gewählt worden. Rund 93.500 Kommunal- und Regionalpolitiker waren bei der Teilwahl des Oberhauses zur Stimmabgabe aufgerufen. Der Senat wird derzeit von konservativen Kräften dominiert. Die Republikaner stellen mit 131 Mitgliedern die mit Abstand größte Gruppe. Das politische Lager von Präsident Macron verfügt derzeit über 19 Sitze. Die Wahl findet rund 7 Monate vor der nächsten französischen Präsidentschaftswahl statt. Die Schweizer Bevölkerung hat die Initiative für eine deutlich strengere Auslegung der Neutralität abgelehnt. Nach dem vorliegenden Ergebnis stimmten über 70% gegen den Vorstoß. Die Initiative hätte unter anderem die Zusammenarbeit mit Militär- und Verteidigungsbündnissen sowie Sanktionen gegen kriegsführende Staaten stärker eingeschränkt. Die bisherige Neutralität der Schweiz bleibt damit in ihrer bestehenden Form bestehen. Die Pflegekassen fordern die SPD auf, die geplante Reform der Pflegeversicherung nicht zu blockieren. Der Chef des Kassenspitzenverbandes Blatt warnte vor den Folgen eines weiteren Aufschubs und verlangte, die Reform nun in den Bundestag einzubringen. Auch die Pflegebevollmächtigte der Bundesregierung Staffler sprach sich für ein zügiges Vorgehen aus. SPD-Fraktionschef Mirsch hatte zuvor Änderungen an den Plänen von Gesundheitsminister Linnemann gefordert und mit einer Blockade gedroht. Verbraucher müssen sich möglicherweise auf höhere Preise für Milch, Joghurt und Quark einstellen. Der Milchindustrieverband hält nach eigenen Angaben deutliche Preisaufschläge für notwendig. Erste Gespräche über neue Lieferverträge für frische Produkte haben bereits begonnen. Konkrete Zahlen nennt der Verband mit Blick auf die laufenden Verhandlungen aber nicht. Als Gründe für mögliche Preissteigerungen nennt der Verband eine hohe Nachfrage und regional gesunkene Milchmengen infolge der Dürre in Deutschland und Europa.
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6: Auch zum Wochenende keine Überraschungen. Hallo, hier ist Michael Miem in der Wetterredaktion. Deutschland erwartet ein freundliches und überwiegend trockenes Wochenende mit viel Sonne und noch einmal angenehmen Temperaturen. Während im Norden zeitweise Wolken und etwas Regen durchziehen, bleibt es über der Mitte und im Süden nach örtlicher Nebelauflösung meist heiter bis sonnig. Die Temperaturen steigen auf 16 bis 25 Grad. Am Oberrhein können sogar örtlich Werte noch einmal um die 30 Grad erreicht werden. In der Nacht wird es vielerorts klar oder nur leicht bewölkt. Später bildet sich stellenweise wieder Nebel bei Temperaturen zwischen 11 und tiefstens 4 Grad. Der weitere Ausblick zeigt einen freundlichen Start in die neue Woche mit viel Sonne und weiterhin milden spätsommerlichen Temperaturen.
5: So viel zu den Nachrichten und dem Wetter. Wir wünschen allen Hörern weiterhin viel Spaß bei Fantastic Radio.
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6: Mit Michael Miem. Bei einem Lawinenabgang im Himalaya sind in Nepal mindestens 2 Menschen ums Leben gekommen. 14 weitere Menschen werden nach Angaben der Behörden und der Bergführervereinigung noch vermisst. Bei den beiden Toten soll es sich um Bergführer handeln. Die Lawine traf am Sonntagmorgen das Basecamp in rund 7000 Metern Höhe nahe der Grenze zu Tibet. Zum Zeitpunkt des Unglücks hielten sich dort mindestens 22 Menschen auf. Such- und Rettungsteams sind im Einsatz. In Frankreich ist die Hälfte des Senats neu gewählt worden. Rund 93.500 Kommunal- und Regionalpolitiker waren bei der Teilwahl des Oberhauses zur Stimmabgabe aufgerufen. Der Senat wird derzeit von konservativen Kräften dominiert. Die Republikaner stellen mit 131 Mitgliedern die mit Abstand größte Gruppe. Das politische Lager von Präsident Macron verfügt derzeit über 19 Sitze. Die Wahl findet rund 7 Monate vor der nächsten französischen Präsidentschaftswahl statt. Die Schweizer Bevölkerung hat die Initiative für eine deutlich strengere Auslegung der Neutralität abgelehnt. Nach dem vorliegenden Ergebnis stimmten über 70% gegen den Vorstoß. Die Initiative hätte unter anderem die Zusammenarbeit mit Militär- und Verteidigungsbündnissen sowie Sanktionen gegen kriegsführende Staaten stärker eingeschränkt. Die bisherige Neutralität der Schweiz bleibt damit in ihrer bestehenden Form bestehen. Die Pflegekassen fordern die SPD auf, die geplante Reform der Pflegeversicherung nicht zu blockieren. Der Chef des Kassenspitzenverbandes Blatt warnte vor den Folgen eines weiteren Aufschubs und verlangte, die Reform nun in den Bundestag einzubringen. Auch die Pflegebevollmächtigte der Bundesregierung Staffler sprach sich für ein zügiges Vorgehen aus. SPD-Fraktionschef Mirsch hatte zuvor Änderungen an den Plänen von Gesundheitsminister Linnemann gefordert und mit einer Blockade gedroht. Verbraucher müssen sich möglicherweise auf höhere Preise für Milch, Joghurt und Quark einstellen. Der Milchindustrieverband hält nach eigenen Angaben deutliche Preisaufschläge für notwendig. Erste Gespräche über neue Lieferverträge für frische Produkte haben bereits begonnen. Konkrete Zahlen nennt der Verband mit Blick auf die laufenden Verhandlungen aber nicht. Als Gründe für mögliche Preissteigerungen nennt der Verband eine hohe Nachfrage und regional gesunkene Milchmengen infolge der Dürre in Deutschland und Europa.
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6: Auch zum Wochenende keine Überraschungen. Hallo, hier ist Michael Miem in der Wetterredaktion. Deutschland erwartet ein freundliches und überwiegend trockenes Wochenende mit viel Sonne und noch einmal angenehmen Temperaturen. Während im Norden zeitweise Wolken und etwas Regen durchziehen, bleibt es über der Mitte und im Süden nach örtlicher Nebelauflösung meist heiter bis sonnig. Die Temperaturen steigen auf 16 bis 25 Grad. Am Oberrhein können sogar örtlich Werte noch einmal um die 30 Grad erreicht werden. In der Nacht wird es vielerorts klar oder nur leicht bewölkt. Später bildet sich stellenweise wieder Nebel bei Temperaturen zwischen 11 und tiefstens 4 Grad. Der weitere Ausblick zeigt einen freundlichen Start in die neue Woche mit viel Sonne und weiterhin milden spätsommerlichen Temperaturen.
5: So viel zu den Nachrichten und dem Wetter. Wir wünschen allen Hörern weiterhin viel Spaß bei Fantastic Radio.
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6: Mit Michael Miem. Bei einem Lawinenabgang im Himalaya sind in Nepal mindestens 2 Menschen ums Leben gekommen. 14 weitere Menschen werden nach Angaben der Behörden und der Bergführervereinigung noch vermisst. Bei den beiden Toten soll es sich um Bergführer handeln. Die Lawine traf am Sonntagmorgen das Basecamp in rund 7000 Metern Höhe nahe der Grenze zu Tibet. Zum Zeitpunkt des Unglücks hielten sich dort mindestens 22 Menschen auf. Such- und Rettungsteams sind im Einsatz. In Frankreich ist die Hälfte des Senats neu gewählt worden. Rund 93.500 Kommunal- und Regionalpolitiker waren bei der Teilwahl des Oberhauses zur Stimmabgabe aufgerufen. Der Senat wird derzeit von konservativen Kräften dominiert. Die Republikaner stellen mit 131 Mitgliedern die mit Abstand größte Gruppe. Das politische Lager von Präsident Macron verfügt derzeit über 19 Sitze. Die Wahl findet rund 7 Monate vor der nächsten französischen Präsidentschaftswahl statt. Die Schweizer Bevölkerung hat die Initiative für eine deutlich strengere Auslegung der Neutralität abgelehnt. Nach dem vorliegenden Ergebnis stimmten über 70% gegen den Vorstoß. Die Initiative hätte unter anderem die Zusammenarbeit mit Militär- und Verteidigungsbündnissen sowie Sanktionen gegen kriegsführende Staaten stärker eingeschränkt. Die bisherige Neutralität der Schweiz bleibt damit in ihrer bestehenden Form bestehen. Die Pflegekassen fordern die SPD auf, die geplante Reform der Pflegeversicherung nicht zu blockieren. Der Chef des Kassenspitzenverbandes Blatt warnte vor den Folgen eines weiteren Aufschubs und verlangte, die Reform nun in den Bundestag einzubringen. Auch die Pflegebevollmächtigte der Bundesregierung Staffler sprach sich für ein zügiges Vorgehen aus. SPD-Fraktionschef Mirsch hatte zuvor Änderungen an den Plänen von Gesundheitsminister Linnemann gefordert und mit einer Blockade gedroht. Verbraucher müssen sich möglicherweise auf höhere Preise für Milch, Joghurt und Quark einstellen. Der Milchindustrieverband hält nach eigenen Angaben deutliche Preisaufschläge für notwendig. Erste Gespräche über neue Lieferverträge für frische Produkte haben bereits begonnen. Konkrete Zahlen nennt der Verband mit Blick auf die laufenden Verhandlungen aber nicht. Als Gründe für mögliche Preissteigerungen nennt der Verband eine hohe Nachfrage und regional gesunkene Milchmengen infolge der Dürre in Deutschland und Europa.
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6: Auch zum Wochenende keine Überraschungen. Hallo, hier ist Michael Miem in der Wetterredaktion. Deutschland erwartet ein freundliches und überwiegend trockenes Wochenende mit viel Sonne und noch einmal angenehmen Temperaturen. Während im Norden zeitweise Wolken und etwas Regen durchziehen, bleibt es über der Mitte und im Süden nach örtlicher Nebelauflösung meist heiter bis sonnig. Die Temperaturen steigen auf 16 bis 25 Grad. Am Oberrhein können sogar örtlich Werte noch einmal um die 30 Grad erreicht werden. In der Nacht wird es vielerorts klar oder nur leicht bewölkt. Später bildet sich stellenweise wieder Nebel bei Temperaturen zwischen 11 und tiefstens 4 Grad. Der weitere Ausblick zeigt einen freundlichen Start in die neue Woche mit viel Sonne und weiterhin milden spätsommerlichen Temperaturen.
5: So viel zu den Nachrichten und dem Wetter. Wir wünschen allen Hörern weiterhin viel Spaß bei Fantastic Radio.
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6: Mit Michael Miem. Bei einem Lawinenabgang im Himalaya sind in Nepal mindestens 2 Menschen ums Leben gekommen. 14 weitere Menschen werden nach Angaben der Behörden und der Bergführervereinigung noch vermisst. Bei den beiden Toten soll es sich um Bergführer handeln. Die Lawine traf am Sonntagmorgen das Basecamp in rund 7000 Metern Höhe nahe der Grenze zu Tibet. Zum Zeitpunkt des Unglücks hielten sich dort mindestens 22 Menschen auf. Such- und Rettungsteams sind im Einsatz. In Frankreich ist die Hälfte des Senats neu gewählt worden. Rund 93.500 Kommunal- und Regionalpolitiker waren bei der Teilwahl des Oberhauses zur Stimmabgabe aufgerufen. Der Senat wird derzeit von konservativen Kräften dominiert. Die Republikaner stellen mit 131 Mitgliedern die mit Abstand größte Gruppe. Das politische Lager von Präsident Macron verfügt derzeit über 19 Sitze. Die Wahl findet rund 7 Monate vor der nächsten französischen Präsidentschaftswahl statt. Die Schweizer Bevölkerung hat die Initiative für eine deutlich strengere Auslegung der Neutralität abgelehnt. Nach dem vorliegenden Ergebnis stimmten über 70% gegen den Vorstoß. Die Initiative hätte unter anderem die Zusammenarbeit mit Militär- und Verteidigungsbündnissen sowie Sanktionen gegen kriegsführende Staaten stärker eingeschränkt. Die bisherige Neutralität der Schweiz bleibt damit in ihrer bestehenden Form bestehen. Die Pflegekassen fordern die SPD auf, die geplante Reform der Pflegeversicherung nicht zu blockieren. Der Chef des Kassenspitzenverbandes Blatt warnte vor den Folgen eines weiteren Aufschubs und verlangte, die Reform nun in den Bundestag einzubringen. Auch die Pflegebevollmächtigte der Bundesregierung Staffler sprach sich für ein zügiges Vorgehen aus. SPD-Fraktionschef Mirsch hatte zuvor Änderungen an den Plänen von Gesundheitsminister Linnemann gefordert und mit einer Blockade gedroht. Verbraucher müssen sich möglicherweise auf höhere Preise für Milch, Joghurt und Quark einstellen. Der Milchindustrieverband hält nach eigenen Angaben deutliche Preisaufschläge für notwendig. Erste Gespräche über neue Lieferverträge für frische Produkte haben bereits begonnen. Konkrete Zahlen nennt der Verband mit Blick auf die laufenden Verhandlungen aber nicht. Als Gründe für mögliche Preissteigerungen nennt der Verband eine hohe Nachfrage und regional gesunkene Milchmengen infolge der Dürre in Deutschland und Europa.
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6: Auch zum Wochenende keine Überraschungen. Hallo, hier ist Michael Miem in der Wetterredaktion. Deutschland erwartet ein freundliches und überwiegend trockenes Wochenende mit viel Sonne und noch einmal angenehmen Temperaturen. Während im Norden zeitweise Wolken und etwas Regen durchziehen, bleibt es über der Mitte und im Süden nach örtlicher Nebelauflösung meist heiter bis sonnig. Die Temperaturen steigen auf 16 bis 25 Grad. Am Oberrhein können sogar örtlich Werte noch einmal um die 30 Grad erreicht werden. In der Nacht wird es vielerorts klar oder nur leicht bewölkt. Später bildet sich stellenweise wieder Nebel bei Temperaturen zwischen 11 und tiefstens 4 Grad. Der weitere Ausblick zeigt einen freundlichen Start in die neue Woche mit viel Sonne und weiterhin milden spätsommerlichen Temperaturen.
5: So viel zu den Nachrichten und dem Wetter. Wir wünschen allen Hörern weiterhin viel Spaß bei Fantastic Radio.
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6: Im Studio Michael Mim. Die USA wollen ihre militärische Präsenz im Nahen Osten deutlich ausbauen. Nach übereinstimmenden Medienberichten soll eine dritte Flugzeugträgerkampfgruppe zusammen mit weiteren Kriegsschiffen in die Region verlegt werden. Zudem werden zusätzliche Kampfflugzeuge, Marineinfanteristen und Matrosen erwartet. Medien berichten unter Berufung auf US-Beamte von 9.000 bis 10.000 weitere Soldaten. Die zusätzlichen Kräfte sollen bis Ende November eintreffen. Und jetzt die wichtigsten Meldungen der vergangenen Tage noch einmal im Wochenrückblick. Montag. Mehr als 20 Jahre nach dem Sturz von Saddam Hussein endet der US-Militäreinsatz im Irak nun endgültig. Der Abzug der zuletzt rund 2500 Soldaten soll am Mittwoch offiziell abgeschlossen werden. Sie waren zuletzt vor allem als Berater und Ausbilder im Land tätig, nachdem der US-Kampfeinsatz bereits 2021 beendet worden war. Bereits 2011 hatten die USA ihre Truppen vollständig aus dem Irak abgezogen. Nach dem Vormarsch der Terrormiliz Islamischer Staat kehrten US-Soldaten jedoch ab 2014 in das Land zurück. Dienstag. Bei der Reform der Pflegeversicherung ist immer noch nicht klar, wohin der Weg schließlich gehen soll. Zunächst hatte sich die Koalition zwar auf Eckpunkte verständigt, die müssen allerdings noch im Detail weiter ausgehandelt werden, so auch Lars Klingbeil.
7: Ein reines Sparpaket, das wird es auch mit mir nicht geben. Wir müssen auch strukturelle Verbesserungen erreichen und darüber reden wir in der Koalition. Ich will was hinbekommen, aber klar ist eben auch, das muss ein gerechtes Gesamtpaket sein und daran wird jetzt gearbeitet.
6: Mittwoch. Der neue Tankrabatt zeigt sich an der Zapfsäule. Damit kommt ein großer Teil der staatlichen Entlastung von rund 17 Cent pro Liter zunächst einmal bei den Autofahrern an. Die sind mit den Maßnahmen allerdings nicht zufrieden.
8: Absolut nicht, ist Quatsch.
9: 17 Cent ist nicht viel. Dann muss man irgendwie jetzt 50 Cent oder vielleicht 60 Cent.
10: 70 Cent Erhöhung am Sprit und 17 Cent runter ist Blödsinn. Für uns ist alles noch genauso teuer.
11: Was haben wir noch? 2,50 der Liter. Bisschen Rabatt. Liegt ja wieder bei 2,30, 2,40.
12: Mein Bürger kommt sich an. Diese paar Cent, das macht im Monat einen Döner.
6: Donnerstag. Die Warenhauskette Galeria steht erneut vor einer ungewissen Zukunft. Das Unternehmen hat beim Amtsgericht Düsseldorf die Eröffnung eines Insolvenzverfahrens beantragt. Die 83 Filialen sollen zunächst geöffnet bleiben. Für die rund 12.000 Beschäftigten ist jedoch offen, wie es weitergeht. Unklar sind bislang auch mögliche Filialschließungen und die Frage nach dem Insolvenzgeld. Freitag. Der Pflegeversicherung könnte bereits im November das Geld für ihre laufenden Ausgaben fehlen. Deshalb soll der Bund bis zu 700 Millionen Euro zusätzlich bereitstellen. Das geht aus einem Schreiben des Bundesfinanzministeriums hervor. Die zusätzlichen Mittel sollen die Finanzierung der Pflegeversicherung kurzfristig absichern. Mit Michael Mim. Bei einem Lawinenabgang im Himalaya sind in Nepal mindestens 2 Menschen ums Leben gekommen. 14 weitere Menschen werden nach Angaben der Behörden und der Bergführervereinigung noch vermisst. Bei den beiden Toten soll es sich um Bergführer handeln. Die Lawine traf am Sonntagmorgen das Base Camp in rund 7000 Metern Höhe nahe der Grenze zu Tibet. Zum Zeitpunkt des Unglücks hielten sich dort mindestens 22 Menschen auf. Such- und Rettungsteams sind im Einsatz. In Frankreich ist die Hälfte des Senats neu gewählt worden. Rund 93.500 Kommunal- und Regionalpolitiker waren bei der Teilwahl des Oberhauses zur Stimmabgabe aufgerufen. Der Senat wird derzeit von konservativen Kräften dominiert. Die Republikaner stellen mit 131 Mitgliedern die mit Abstand größte Gruppe. Das politische Lager von Präsident Macron verfügt derzeit über 19 Sitze. Die Wahl findet rund 7 Monate vor der nächsten französischen Präsidentschaftswahl statt. Die Schweizer Bevölkerung hat die Initiative für eine deutlich strengere Auslegung der Neutralität abgelehnt. Nach dem vorliegenden Ergebnis stimmten über 70% gegen den Vorstoß. Die Initiative hätte unter anderem die Zusammenarbeit mit Militär- und Verteidigungsbündnissen sowie Sanktionen gegen kriegsführende Staaten stärker eingeschränkt. Die bisherige Neutralität der Schweiz bleibt damit in ihrer bestehenden Form bestehen. Die Pflegekassen fordern die SPD auf, die geplante Reform der Pflegeversicherung nicht zu blockieren. Der Chef des Kassenspitzenverbandes Blatt warnte vor den Folgen eines weiteren Aufschubs und verlangte, die Reform nun in den Bundestag einzubringen. Auch die Pflegebevollmächtigte der Bundesregierung Staffler sprach sich für ein zügiges Vorgehen aus. SPD-Fraktionschef Mirsch hatte zuvor Änderungen an den Plänen von Gesundheitsminister Linnemann gefordert und mit einer Blockade gedroht. Verbraucher müssen sich möglicherweise auf höhere Preise für Milch, Joghurt und Quark einstellen. Der Milchindustrieverband hält nach eigenen Angaben deutliche Preisaufschläge für notwendig. Erste Gespräche über neue Lieferverträge für frische Produkte haben bereits begonnen. Konkrete Zahlen nennt der Verband mit Blick auf die laufenden Verhandlungen aber nicht. Als Gründe für mögliche Preissteigerungen nennt der Verband eine hohe Nachfrage und regional gesunkene Milchmengen infolge der Dürre in Deutschland und Europa.
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6: Auch zum Wochenende keine Überraschungen. Hallo, hier ist Michael Miem in der Wetterredaktion. Deutschland erwartet ein freundliches und überwiegend trockenes Wochenende mit viel Sonne und noch einmal angenehmen Temperaturen. Während im Norden zeitweise Wolken und etwas Regen durchziehen, bleibt es über der Mitte und im Süden nach örtlicher Nebelauflösung meist heiter bis sonnig. Die Temperaturen steigen auf 16 bis 25 Grad. Am Oberrhein können sogar örtlich Werte noch einmal um die 30 Grad erreicht werden. In der Nacht wird es vielerorts klar oder nur leicht bewölkt. Später bildet sich stellenweise wieder Nebel bei Temperaturen zwischen 11 und tiefstens 4 Grad. Der weitere Ausblick zeigt einen freundlichen Start in die neue Woche mit viel Sonne und weiterhin milden spätsommerlichen Temperaturen.
5: So viel zu den Nachrichten und dem Wetter. Wir wünschen allen Hörern weiterhin viel Spaß bei Fantastic Radio.
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6: Im Studio Michael Mim. Die USA wollen ihre militärische Präsenz im Nahen Osten deutlich ausbauen. Nach übereinstimmenden Medienberichten soll eine dritte Flugzeugträgerkampfgruppe zusammen mit weiteren Kriegsschiffen in die Region verlegt werden. Zudem werden zusätzliche Kampfflugzeuge, Marineinfanteristen und Matrosen erwartet. Medien berichten unter Berufung auf US-Beamte von 9.000 bis 10.000 weitere Soldaten. Die zusätzlichen Kräfte sollen bis Ende November eintreffen. Und jetzt die wichtigsten Meldungen der vergangenen Tage noch einmal im Wochenrückblick. Montag. Mehr als 20 Jahre nach dem Sturz von Saddam Hussein endet der US-Militäreinsatz im Irak nun endgültig. Der Abzug der zuletzt rund 2500 Soldaten soll am Mittwoch offiziell abgeschlossen werden. Sie waren zuletzt vor allem als Berater und Ausbilder im Land tätig, nachdem der US-Kampfeinsatz bereits 2021 beendet worden war. Bereits 2011 hatten die USA ihre Truppen vollständig aus dem Irak abgezogen. Nach dem Vormarsch der Terrormiliz Islamischer Staat kehrten US-Soldaten jedoch ab 2014 in das Land zurück. Dienstag. Bei der Reform der Pflegeversicherung ist immer noch nicht klar, wohin der Weg schließlich gehen soll. Zunächst hatte sich die Koalition zwar auf Eckpunkte verständigt, die müssen allerdings noch im Detail weiter ausgehandelt werden, so auch Lars Klingbeil.
7: Ein reines Sparpaket, das wird es auch mit mir nicht geben. Wir müssen auch strukturelle Verbesserungen erreichen und darüber reden wir in der Koalition. Ich will was hinbekommen, aber klar ist eben auch, das muss ein gerechtes Gesamtpaket sein und daran wird jetzt gearbeitet.
6: Mittwoch. Der neue Tankrabatt zeigt sich an der Zapfsäule. Damit kommt ein großer Teil der staatlichen Entlastung von rund 17 Cent pro Liter zunächst einmal bei den Autofahrern an. Die sind mit den Maßnahmen allerdings nicht zufrieden.
8: Absolut nicht, ist Quatsch.
9: 17 Cent ist nicht viel. Dann muss man irgendwie jetzt 50 Cent oder vielleicht 60 Cent.
10: 70 Cent Erhöhung am Sprit und 17 Cent runter ist Blödsinn. Für uns ist alles noch genauso teuer.
11: Kostet ja immer noch 2,50 der Liter. Bisschen Rabatt. Liegt ja wieder bei 2,30, 2,40.
12: Mein Bürger kommt sich an. Diese paar Cent, das macht im Monat einen Döner.
6: Donnerstag. Die Warenhauskette Galeria steht erneut vor einer ungewissen Zukunft. Das Unternehmen hat beim Amtsgericht Düsseldorf die Eröffnung eines Insolvenzverfahrens beantragt. Die 83 Filialen sollen zunächst geöffnet bleiben. Für die rund 12.000 Beschäftigten ist jedoch offen, wie es weitergeht. Unklar sind bislang auch mögliche Filialschließungen und die Frage nach dem Insolvenzgeld. Freitag. Der Pflegeversicherung könnte bereits im November das Geld für ihre laufenden Ausgaben fehlen. Deshalb soll der Bund bis zu 700 Millionen Euro zusätzlich bereitstellen. Das geht aus einem Schreiben des Bundesfinanzministeriums hervor. Die zusätzlichen Mittel sollen die Finanzierung der Pflegeversicherung kurzfristig absichern.
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6: Auch zum Wochenende keine Überraschungen. Hallo, hier ist Michael Mim in der Wetterredaktion. Deutschland erwartet ein freundliches und überwiegend trockenes Wochenende mit viel Sonne und noch einmal angenehmen Temperaturen. Während im Norden zeitweise Wolken und etwas Regen durchziehen, bleibt es über der Mitte und im Süden nach örtlicher Nebelauflösung meist heiter bis sonnig. Die Temperaturen steigen auf 16 bis 25 Grad. Am Oberrhein können sogar örtlich Werte noch einmal um die 30 Grad erreicht werden. In der Nacht wird es vielerorts klar oder nur leicht bewölkt. Später bildet sich stellenweise wieder Nebel bei Temperaturen zwischen 11 und tiefstens 4 Grad. Der weitere Ausblick zeigt einen freundlichen Start in die neue Woche mit viel Sonne und weiterhin milden spätsommerlichen Temperaturen.
5: So viel zu den Nachrichten und dem Wetter. Wir wünschen allen Hörern weiterhin viel Spaß bei Fantastic Radio.
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5: Im Studio Michael Mim. Die USA wollen ihre militärische Präsenz im Nahen Osten deutlich ausbauen. Nach übereinstimmenden Medienberichten soll eine dritte Flugzeugträgerkampfgruppe zusammen mit weiteren Kriegsschiffen in die Region verlegt werden. Zudem werden zusätzliche Kampfflugzeuge, Marineinfanteristen und Matrosen erwartet. Medienberichten unter Berufung auf US-Beamte von 9.000 bis 10.000 weitere Soldaten. Die zusätzlichen Kräfte sollen bis Ende November eintreffen. Und jetzt die wichtigsten Meldungen der vergangenen Tage noch einmal im Wochenrückblick. Montag. Mehr als 20 Jahre nach dem Sturz von Saddam Hussein endet der US-Militäreinsatz im Irak nun endgültig. Der Abzug der zuletzt rund 2500 Soldaten soll am Mittwoch offiziell abgeschlossen werden. Sie waren zuletzt vor allem als Berater und Ausbilder im Land tätig, nachdem der US-Kampfeinsatz bereits 2021 beendet worden war. Bereits 2011 hatten die USA ihre Truppen vollständig aus dem Irak abgezogen. Nach dem Vormarsch der Terrormiliz Islamischer Staat kehrten US-Soldaten jedoch ab 2014 in das Land zurück. Dienstag. Bei der Reform der Pflegeversicherung ist immer noch nicht klar, wohin der Weg schließlich gehen soll. Zunächst hatte sich die Koalition zwar auf Eckpunkte verständigt, die müssen allerdings noch im Detail weiter ausgehandelt werden, so auch Lars Klingbeil.
6: Ein reines Sparpaket, das wird es auch mit mir nicht geben. Wir müssen auch strukturelle Verbesserungen erreichen und darüber reden wir in der Koalition. Ich will was hinbekommen, aber klar ist eben auch, das muss ein gerechtes Gesamtpaket sein und daran wird jetzt gearbeitet.
5: Mittwoch. Der neue Tankrabatt zeigt sich an der Zapfsäule. Damit kommt ein großer Teil der staatlichen Entlastung von rund 17 Cent pro Liter zunächst einmal bei den Autofahrern an. Die sind mit den Maßnahmen allerdings nicht zufrieden.
7: Absolut nicht, ist Quatsch.
8: 17 Cent ist nicht viel. Dann muss man irgendwie jetzt 50 Cent oder vielleicht 60 Cent.
9: 70 Cent Erhöhung am Sprit und 17 Cent runter ist Blödsinn. Für uns ist alles noch genauso teuer.
10: Was haben wir noch? 2,50 der Liter. Bisschen Rabatt. Liegt ja wieder bei 2,30, 2,40.
11: Mein Bürger kommt sich an. Diese paar Cent, das macht im Monat einen Döner.
5: Donnerstag. Die Warenhauskette Galeria steht erneut vor einer ungewissen Zukunft. Das Unternehmen hat beim Amtsgericht Düsseldorf die Eröffnung eines Insolvenzverfahrens beantragt. Die 83 Filialen sollen zunächst geöffnet bleiben. Für die rund 12.000 Beschäftigten ist jedoch offen, wie es weitergeht. Unklar sind bislang auch mögliche Filialschließungen und die Frage nach dem Insolvenzgeld. Freitag. Der Pflegeversicherung könnte bereits im November das Geld für ihre laufenden Ausgaben fehlen. Deshalb soll der Bund bis zu 700 Millionen Euro zusätzlich bereitstellen. Das geht aus einem Schreiben des Bundesfinanzministeriums hervor. Die zusätzlichen Mittel sollen die Finanzierung der Pflegeversicherung kurzfristig absichern.
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5: Auch zum Wochenende keine Überraschungen. Hallo, hier ist Michael Mim in der Wetterredaktion. Deutschland erwartet ein freundliches und überwiegend trockenes Wochenende mit viel Sonne und noch einmal angenehmen Temperaturen. Während im Norden zeitweise Wolken und etwas Regen durchziehen, bleibt es über der Mitte und im Süden nach örtlicher Nebelauflösung meist heiter bis sonnig. Die Temperaturen steigen auf 16 bis 25 Grad. Am Oberrhein können sogar örtlich Werte noch einmal um die 30 Grad erreicht werden. In der Nacht wird es vielerorts klar oder nur leicht bewölkt. Später bildet sich stellenweise wieder Nebel bei Temperaturen zwischen 11 und tiefstens 4 Grad. Der weitere Ausblick zeigt einen freundlichen Start in die neue Woche mit viel Sonne und weiterhin milden spätsommerlichen Temperaturen.
4: So viel zu den Nachrichten und dem Wetter. Wir wünschen allen Hörern weiterhin viel Spaß bei Fantastic Radio.
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6: Im Studio Michael Mim. Die USA wollen ihre militärische Präsenz im Nahen Osten deutlich ausbauen. Nach übereinstimmenden Medienberichten soll eine dritte Flugzeugträgerkampfgruppe zusammen mit weiteren Kriegsschiffen in die Region verlegt werden. Zudem werden zusätzliche Kampfflugzeuge, Marineinfanteristen und Matrosen erwartet. Medienberichten unter Berufung auf US-Beamte von 9.000 bis 10.000 weitere Soldaten. Die zusätzlichen Kräfte sollen bis Ende November eintreffen. Und jetzt die wichtigsten Meldungen der vergangenen Tage noch einmal im Wochenrückblick. Montag. Mehr als 20 Jahre nach dem Sturz von Saddam Hussein endet der US-Militäreinsatz im Irak nun endgültig. Der Abzug der zuletzt rund 2500 Soldaten soll am Mittwoch offiziell abgeschlossen werden. Sie waren zuletzt vor allem als Berater und Ausbilder im Land tätig, nachdem der US-Kampfeinsatz bereits 2021 beendet worden war. Bereits 2011 hatten die USA ihre Truppen vollständig aus dem Irak abgezogen. Nach dem Vormarsch der Terrormiliz Islamischer Staat kehrten US-Soldaten jedoch ab 2014 in das Land zurück. Dienstag. Bei der Reform der Pflegeversicherung ist immer noch nicht klar, wohin der Weg schließlich gehen soll. Zunächst hatte sich die Koalition zwar auf Eckpunkte verständigt, die müssen allerdings noch im Detail weiter ausgehandelt werden, so auch Lars Klingbeil.
7: Ein reines Sparpaket, das wird es auch mit mir nicht geben. Wir müssen auch strukturelle Verbesserungen erreichen und darüber reden wir in der Koalition. Ich will was hinbekommen, aber klar ist eben auch, das muss ein gerechtes Gesamtpaket sein und daran wird jetzt gearbeitet.
6: Mittwoch. Der neue Tankrabatt zeigt sich an der Zapfsäule. Damit kommt ein großer Teil der staatlichen Entlastung von rund 17 Cent pro Liter zunächst einmal bei den Autofahrern an. Die sind mit den Maßnahmen allerdings nicht zufrieden.
8: Absolut nicht, ist Quatsch.
9: 17 Cent ist nicht viel. Dann muss man irgendwie jetzt 50 Cent oder vielleicht 60 Cent.
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11: Was haben wir noch? 2,50 der Liter. Bisschen Rabatt. Liegt ja wieder bei 2,30, 2,40.
12: Beim Bürger kommt sich an. Diese paar Cent, das macht im Monat einen Döner.
6: Donnerstag. Die Warenhauskette Galeria steht erneut vor einer ungewissen Zukunft. Das Unternehmen hat beim Amtsgericht Düsseldorf die Eröffnung eines Insolvenzverfahrens beantragt. Die 83 Filialen sollen zunächst geöffnet bleiben. Für die rund 12.000 Beschäftigten ist jedoch offen, wie es weitergeht. Unklar sind bislang auch mögliche Filialschließungen und die Frage nach dem Insolvenzgeld. Freitag. Der Pflegeversicherung könnte bereits im November das Geld für ihre laufenden Ausgaben fehlen. Deshalb soll der Bund bis zu 700 Millionen Euro zusätzlich bereitstellen. Das geht aus einem Schreiben des Bundesfinanzministeriums hervor. Die zusätzlichen Mittel sollen die Finanzierung der Pflegeversicherung kurzfristig absichern.
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6: Auch zum Wochenende keine Überraschungen. Hallo, hier ist Michael Mim in der Wetterredaktion. Deutschland erwartet ein freundliches und überwiegend trockenes Wochenende mit viel Sonne und noch einmal angenehmen Temperaturen. Während im Norden zeitweise Wolken und etwas Regen durchziehen, bleibt es über der Mitte und im Süden nach örtlicher Nebelauflösung meist heiter bis sonnig. Die Temperaturen steigen auf 16 bis 25 Grad. Am Oberrhein können sogar örtlich Werte noch einmal um die 30 Grad erreicht werden. In der Nacht wird es vielerorts klar oder nur leicht bewölkt. Später bildet sich stellenweise wieder Nebel bei Temperaturen zwischen 11 und tiefstens 4 Grad. Der weitere Ausblick zeigt einen freundlichen Start in die neue Woche mit viel Sonne und weiterhin milden spätsommerlichen Temperaturen.
5: So viel zu den Nachrichten und dem Wetter. Wir wünschen allen Hörern weiterhin viel Spaß bei Fantastic Radio.
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6: Im Studio Michael Mim. Die USA wollen ihre militärische Präsenz im Nahen Osten deutlich ausbauen. Nach übereinstimmenden Medienberichten soll eine dritte Flugzeugträgerkampfgruppe zusammen mit weiteren Kriegsschiffen in die Region verlegt werden. Zudem werden zusätzliche Kampfflugzeuge, Marineinfanteristen und Matrosen erwartet. Medienberichten unter Berufung auf US-Beamte von 9.000 bis 10.000 weitere Soldaten. Die zusätzlichen Kräfte sollen bis Ende November eintreffen. Und jetzt die wichtigsten Meldungen der vergangenen Tage noch einmal im Wochenrückblick. Montag. Mehr als 20 Jahre nach dem Sturz von Saddam Hussein endet der US-Militäreinsatz im Irak nun endgültig. Der Abzug der zuletzt rund 2500 Soldaten soll am Mittwoch offiziell abgeschlossen werden. Sie waren zuletzt vor allem als Berater und Ausbilder im Land tätig, nachdem der US-Kampfeinsatz bereits 2021 beendet worden war. Bereits 2011 hatten die USA ihre Truppen vollständig aus dem Irak abgezogen. Nach dem Vormarsch der Terrormiliz Islamischer Staat kehrten US-Soldaten jedoch ab 2014 in das Land zurück. Dienstag. Bei der Reform der Pflegeversicherung ist immer noch nicht klar, wohin der Weg schließlich gehen soll. Zunächst hatte sich die Koalition zwar auf Eckpunkte verständigt, die müssen allerdings noch im Detail weiter ausgehandelt werden, so auch Lars Klingbeil.
7: Ein reines Sparpaket, das wird es auch mit mir nicht geben. Wir müssen auch strukturelle Verbesserungen erreichen und darüber reden wir in der Koalition. Ich will was hinbekommen, aber klar ist eben auch, das muss ein gerechtes Gesamtpaket sein und daran wird jetzt gearbeitet.
6: Mittwoch. Der neue Tankrabatt zeigt sich an der Zapfsäule. Damit kommt ein großer Teil der staatlichen Entlastung von rund 17 Cent pro Liter zunächst einmal bei den Autofahrern an. Die sind mit den Maßnahmen allerdings nicht zufrieden.
8: Absolut nicht, ist Quatsch.
9: 17 Cent ist nicht viel. Dann muss man irgendwie jetzt 50 Cent oder vielleicht 60 Cent.
10: 70 Cent Erhöhung am Sprit und 17 Cent runter ist Blödsinn. Für uns ist alles noch genauso teuer.
11: Was haben wir noch? 2,50 der Liter. Bisschen Rabatt. Liegt ja wieder bei 2,30, 2,40.
12: Mein Bürger kommt sich an. Diese paar Cent, das macht im Monat einen Döner.
6: Donnerstag. Die Warenhauskette Galeria steht erneut vor einer ungewissen Zukunft. Das Unternehmen hat beim Amtsgericht Düsseldorf die Eröffnung eines Insolvenzverfahrens beantragt. Die 83 Filialen sollen zunächst geöffnet bleiben. Für die rund 12.000 Beschäftigten ist jedoch offen, wie es weitergeht. Unklar sind bislang auch mögliche Filialschließungen und die Frage nach dem Insolvenzgeld. Freitag. Der Pflegeversicherung könnte bereits im November das Geld für ihre laufenden Ausgaben fehlen. Deshalb soll der Bund bis zu 700 Millionen Euro zusätzlich bereitstellen. Das geht aus einem Schreiben des Bundesfinanzministeriums hervor. Die zusätzlichen Mittel sollen die Finanzierung der Pflegeversicherung kurzfristig absichern.
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6: Auch zum Wochenende keine Überraschungen. Hallo, hier ist Michael Mim in der Wetterredaktion. Deutschland erwartet ein freundliches und überwiegend trockenes Wochenende mit viel Sonne und noch einmal angenehmen Temperaturen. Während im Norden zeitweise Wolken und etwas Regen durchziehen, bleibt es über der Mitte und im Süden nach örtlicher Nebelauflösung meist heiter bis sonnig. Die Temperaturen steigen auf 16 bis 25 Grad. Am Oberrhein können sogar örtlich Werte noch einmal um die 30 Grad erreicht werden. In der Nacht wird es vielerorts klar oder nur leicht bewölkt. Später bildet sich stellenweise wieder Nebel bei Temperaturen zwischen 11 und tiefstens 4 Grad. Der weitere Ausblick zeigt einen freundlichen Start in die neue Woche mit viel Sonne und weiterhin milden spätsommerlichen Temperaturen.
5: So viel zu den Nachrichten und dem Wetter. Wir wünschen allen Hörern weiterhin viel Spaß bei Fantastic Radio.
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6: Im Studio Michael Mim. Die USA wollen ihre militärische Präsenz im Nahen Osten deutlich ausbauen. Nach übereinstimmenden Medienberichten soll eine dritte Flugzeugträgerkampfgruppe zusammen mit weiteren Kriegsschiffen in die Region verlegt werden. Zudem werden zusätzliche Kampfflugzeuge, Marineinfanteristen und Matrosen erwartet. Medien berichten unter Berufung auf US-Beamte von 9.000 bis 10.000 weitere Soldaten. Die zusätzlichen Kräfte sollen bis Ende November eintreffen. Und jetzt die wichtigsten Meldungen der vergangenen Tage noch einmal im Wochenrückblick. Montag. Mehr als 20 Jahre nach dem Sturz von Saddam Hussein endet der US-Militäreinsatz im Irak nun endgültig. Der Abzug der zuletzt rund 2500 Soldaten soll am Mittwoch offiziell abgeschlossen werden. Sie waren zuletzt vor allem als Berater und Ausbilder im Land tätig, nachdem der US-Kampfeinsatz bereits 2021 beendet worden war. Bereits 2011 hatten die USA ihre Truppen vollständig aus dem Irak abgezogen. Nach dem Vormarsch der Terrormiliz Islamischer Staat kehrten US-Soldaten jedoch ab 2014 in das Land zurück. Dienstag. Bei der Reform der Pflegeversicherung ist immer noch nicht klar, wohin der Weg schließlich gehen soll. Zunächst hatte sich die Koalition zwar auf Eckpunkte verständigt, die müssen allerdings noch im Detail weiter ausgehandelt werden, so auch Lars Klingbeil.
7: Ein reines Sparpaket, das wird es auch mit mir nicht geben. Wir müssen auch strukturelle Verbesserungen erreichen und darüber reden wir in der Koalition. Ich will was hinbekommen, aber klar ist eben auch, das muss ein gerechtes Gesamtpaket sein und daran wird jetzt gearbeitet.
6: Mittwoch. Der neue Tankrabatt zeigt sich an der Zapfsäule. Damit kommt ein großer Teil der staatlichen Entlastung von rund 17 Cent pro Liter zunächst einmal bei den Autofahrern an. Die sind mit den Maßnahmen allerdings nicht zufrieden.
8: Absolut nicht, ist Quatsch.
9: 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Dann muss man irgendwie jetzt 50 Cent oder vielleicht 60 Cent.
10: 70 Cent Erhöhung am Sprit und 17 Cent runter ist Blödsinn. Für uns ist alles noch genauso teuer.
11: Kostet immer noch 2,50 der Liter. Bisschen Rabatt. Liegt ja wieder bei 2,30, 2,40.
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6: Donnerstag. Die Warenhauskette Galeria steht erneut vor einer ungewissen Zukunft. Das Unternehmen hat beim Amtsgericht Düsseldorf die Eröffnung eines Insolvenzverfahrens beantragt. Die 83 Filialen sollen zunächst geöffnet bleiben. Für die rund 12.000 Beschäftigten ist jedoch offen, wie es weitergeht. Unklar sind bislang auch mögliche Filialschließungen und die Frage nach dem Insolvenzgeld. Freitag. Der Pflegeversicherung könnte bereits im November das Geld für ihre laufenden Ausgaben fehlen. Deshalb soll der Bund bis zu 700 Millionen Euro zusätzlich bereitstellen. Das geht aus einem Schreiben des Bundesfinanzministeriums hervor. Die zusätzlichen Mittel sollen die Finanzierung der Pflegeversicherung kurzfristig absichern.
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6: Auch zum Wochenende keine Überraschungen. Hallo, hier ist Michael Mim in der Wetterredaktion. Deutschland erwartet ein freundliches und überwiegend trockenes Wochenende mit viel Sonne und noch einmal angenehmen Temperaturen. Während im Norden zeitweise Wolken und etwas Regen durchziehen, bleibt es über der Mitte und im Süden nach örtlicher Nebelauflösung meist heiter bis sonnig. Die Temperaturen steigen auf 16 bis 25 Grad. Am Oberrhein können sogar örtlich Werte noch einmal um die 30 Grad erreicht werden. In der Nacht wird es vielerorts klar oder nur leicht bewölkt. Später bildet sich stellenweise wieder Nebel bei Temperaturen zwischen 11 und tiefstens 4 Grad. Der weitere Ausblick zeigt einen freundlichen Start in die neue Woche mit viel Sonne und weiterhin milden spätsommerlichen Temperaturen.
5: So viel zu den Nachrichten und dem Wetter. Wir wünschen allen Hörern weiterhin viel Spaß bei Fantastic Radio.
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6: Im Studio Michael Miem. Die USA wollen ihre militärische Präsenz im Nahen Osten deutlich ausbauen. Nach übereinstimmenden Medienberichten soll eine dritte Flugzeugträgerkampfgruppe zusammen mit weiteren Kriegsschiffen in die Region verlegt werden. Zudem werden zusätzliche Kampfflugzeuge, Marineinfanteristen und Matrosen erwartet. Medienberichten unter Berufung auf US-Beamte von 9.000 bis 10.000 weitere Soldaten. Die zusätzlichen Kräfte sollen bis Ende November eintreffen. Und jetzt die wichtigsten Meldungen der vergangenen Tage noch einmal im Wochenrückblick. Montag. Mehr als 20 Jahre nach dem Sturz von Saddam Hussein endet der US-Militäreinsatz im Irak nun endgültig. Der Abzug der zuletzt rund 2500 Soldaten soll am Mittwoch offiziell abgeschlossen werden. Sie waren zuletzt vor allem als Berater und Ausbilder im Land tätig, nachdem der US-Kampfeinsatz bereits 2021 beendet worden war. Bereits 2011 hatten die USA ihre Truppen vollständig aus dem Irak abgezogen. Nach dem Vormarsch der Terrormiliz Islamischer Staat kehrten US-Soldaten jedoch ab 2014 in das Land zurück. Dienstag. Bei der Reform der Pflegeversicherung ist immer noch nicht klar, wohin der Weg schließlich gehen soll. Zunächst hatte sich die Koalition zwar auf Eckpunkte verständigt, die müssen allerdings noch im Detail weiter ausgehandelt werden, so auch Lars Klingbeil.
7: Ein reines Sparpaket, das wird es auch mit mir nicht geben. Wir müssen auch strukturelle Verbesserungen erreichen und darüber reden wir in der Koalition. Ich will was hinbekommen, aber klar ist eben auch, das muss ein gerechtes Gesamtpaket sein und daran wird jetzt gearbeitet.
6: Mittwoch. Der neue Tankrabatt zeigt sich an der Zapfsäule. Damit kommt ein großer Teil der staatlichen Entlastung von rund 17 Cent pro Liter zunächst einmal bei den Autofahrern an. Die sind mit den Maßnahmen allerdings nicht zufrieden.
8: Absolut nicht, ist Quatsch.
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6: Donnerstag. Die Warenhauskette Galeria steht erneut vor einer ungewissen Zukunft. Das Unternehmen hat beim Amtsgericht Düsseldorf die Eröffnung eines Insolvenzverfahrens beantragt. Die 83 Filialen sollen zunächst geöffnet bleiben. Für die rund 12.000 Beschäftigten ist jedoch offen, wie es weitergeht. Unklar sind bislang auch mögliche Filialschließungen und die Frage nach dem Insolvenzgeld. Freitag. Der Pflegeversicherung könnte bereits im November das Geld für ihre laufenden Ausgaben fehlen. Deshalb soll der Bund bis zu 700 Millionen Euro zusätzlich bereitstellen. Das geht aus einem Schreiben des Bundesfinanzministeriums hervor. Die zusätzlichen Mittel sollen die Finanzierung der Pflegeversicherung kurzfristig absichern.
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6: Auch zum Wochenende keine Überraschungen. Hallo, hier ist Michael Miem in der Wetterredaktion. Deutschland erwartet ein freundliches und überwiegend trockenes Wochenende mit viel Sonne und noch einmal angenehmen Temperaturen. Während im Norden zeitweise Wolken und etwas Regen durchziehen, bleibt es über der Mitte und im Süden nach örtlicher Nebelauflösung meist heiter bis sonnig. Die Temperaturen steigen auf 16 bis 25 Grad. Am Oberrhein können sogar örtlich Werte noch einmal um die 30 Grad erreicht werden. In der Nacht wird es vielerorts klar oder nur leicht bewölkt. Später bildet sich stellenweise wieder Nebel bei Temperaturen zwischen 11 und tiefstens 4 Grad. Der weitere Ausblick zeigt einen freundlichen Start in die neue Woche mit viel Sonne und weiterhin milden spätsommerlichen Temperaturen.
5: So viel zu den Nachrichten und dem Wetter. Wir wünschen allen Hörern weiterhin viel Spaß bei Fantastic Radio.
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6: Im Studio Michael Mim. Die USA wollen ihre militärische Präsenz im Nahen Osten deutlich ausbauen. Nach übereinstimmenden Medienberichten soll eine dritte Flugzeugträgerkampfgruppe zusammen mit weiteren Kriegsschiffen in die Region verlegt werden. Zudem werden zusätzliche Kampfflugzeuge, Marineinfanteristen und Matrosen erwartet. Medien berichten unter Berufung auf US-Beamte von 9.000 bis 10.000 weitere Soldaten. Die zusätzlichen Kräfte sollen bis Ende November eintreffen. Und jetzt die wichtigsten Meldungen der vergangenen Tage noch einmal im Wochenrückblick. Montag. Mehr als 20 Jahre nach dem Sturz von Saddam Hussein endet der US-Militäreinsatz im Irak nun endgültig. Der Abzug der zuletzt rund 2500 Soldaten soll am Mittwoch offiziell abgeschlossen werden. Sie waren zuletzt vor allem als Berater und Ausbilder im Land tätig, nachdem der US-Kampfeinsatz bereits 2021 beendet worden war. Bereits 2011 hatten die USA ihre Truppen vollständig aus dem Irak abgezogen. Nach dem Vormarsch der Terrormiliz Islamischer Staat kehrten US-Soldaten jedoch ab 2014 in das Land zurück. Dienstag. Bei der Reform der Pflegeversicherung ist immer noch nicht klar, wohin der Weg schließlich gehen soll. Zunächst hatte sich die Koalition zwar auf Eckpunkte verständigt, die müssen allerdings noch im Detail weiter ausgehandelt werden, so auch Lars Klingbeil.
7: Ein reines Sparpaket, das wird es auch mit mir nicht geben. Wir müssen auch strukturelle Verbesserungen erreichen und darüber reden wir in der Koalition. Ich will was hinbekommen, aber klar ist eben auch, das muss ein gerechtes Gesamtpaket sein und daran wird jetzt gearbeitet.
6: Mittwoch. Der neue Tankrabatt zeigt sich an der Zapfsäule. Damit kommt ein großer Teil der staatlichen Entlastung von rund 17 Cent pro Liter zunächst einmal bei den Autofahrern an. Die sind mit den Maßnahmen allerdings nicht zufrieden.
8: Absolut nicht, ist Quatsch.
9: 17 Cent ist nicht viel. Dann muss man irgendwie jetzt 50 Cent oder vielleicht 60 Cent.
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11: Was haben wir noch? 2,50 der Liter. Bisschen Rabatt. Liegt ja wieder bei 2,30, 2,40.
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6: Donnerstag. Die Warenhauskette Galeria steht erneut vor einer ungewissen Zukunft. Das Unternehmen hat beim Amtsgericht Düsseldorf die Eröffnung eines Insolvenzverfahrens beantragt. Die 83 Filialen sollen zunächst geöffnet bleiben. Für die rund 12.000 Beschäftigten ist jedoch offen, wie es weitergeht. Unklar sind bislang auch mögliche Filialschließungen und die Frage nach dem Insolvenzgeld. Freitag. Der Pflegeversicherung könnte bereits im November das Geld für ihre laufenden Ausgaben fehlen. Deshalb soll der Bund bis zu 700 Millionen Euro zusätzlich bereitstellen. Das geht aus einem Schreiben des Bundesfinanzministeriums hervor. Die zusätzlichen Mittel sollen die Finanzierung der Pflegeversicherung kurzfristig absichern.
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6: Auch zum Wochenende keine Überraschungen. Hallo, hier ist Michael Mim in der Wetterredaktion. Deutschland erwartet ein freundliches und überwiegend trockenes Wochenende mit viel Sonne und noch einmal angenehmen Temperaturen. Während im Norden zeitweise Wolken und etwas Regen durchziehen, bleibt es über der Mitte und im Süden nach örtlicher Nebelauflösung meist heiter bis sonnig. Die Temperaturen steigen auf 16 bis 25 Grad. Am Oberrhein können sogar örtlich Werte noch einmal um die 30 Grad erreicht werden. In der Nacht wird es vielerorts klar oder nur leicht bewölkt. Später bildet sich stellenweise wieder Nebel bei Temperaturen zwischen 11 und tiefstens 4 Grad. Der weitere Ausblick zeigt einen freundlichen Start in die neue Woche mit viel Sonne und weiterhin milden spätsommerlichen Temperaturen.
5: So viel zu den Nachrichten und dem Wetter. Wir wünschen allen Hörern weiterhin viel Spaß bei Fantastic Radio.
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6: Im Studio Michael Mim. Die USA wollen ihre militärische Präsenz im Nahen Osten deutlich ausbauen. Nach übereinstimmenden Medienberichten soll eine dritte Flugzeugträgerkampfgruppe zusammen mit weiteren Kriegsschiffen in die Region verlegt werden. Zudem werden zusätzliche Kampfflugzeuge, Marineinfanteristen und Matrosen erwartet. Medienberichten unter Berufung auf US-Beamte von 9.000 bis 10.000 weitere Soldaten. Die zusätzlichen Kräfte sollen bis Ende November eintreffen. Und jetzt die wichtigsten Meldungen der vergangenen Tage noch einmal im Wochenrückblick. Montag. Mehr als 20 Jahre nach dem Sturz von Saddam Hussein endet der US-Militäreinsatz im Irak nun endgültig. Der Abzug der zuletzt rund 2500 Soldaten soll am Mittwoch offiziell abgeschlossen werden. Sie waren zuletzt vor allem als Berater und Ausbilder im Land tätig, nachdem der US-Kampfeinsatz bereits 2021 beendet worden war. Bereits 2011 hatten die USA ihre Truppen vollständig aus dem Irak abgezogen. Nach dem Vormarsch der Terrormiliz Islamischer Staat kehrten US-Soldaten jedoch ab 2014 in das Land zurück. Dienstag. Bei der Reform der Pflegeversicherung ist immer noch nicht klar, wohin der Weg schließlich gehen soll. Zunächst hatte sich die Koalition zwar auf Eckpunkte verständigt, die müssen allerdings noch im Detail weiter ausgehandelt werden, so auch Lars Klingbeil.
7: Ein reines Sparpaket, das wird es auch mit mir nicht geben. Wir müssen auch strukturelle Verbesserungen erreichen und darüber reden wir in der Koalition. Ich will was hinbekommen, aber klar ist eben auch, das muss ein gerechtes Gesamtpaket sein und daran wird jetzt gearbeitet.
6: Mittwoch. Der neue Tankrabatt zeigt sich an der Zapfsäule. Damit kommt ein großer Teil der staatlichen Entlastung von rund 17 Cent pro Liter zunächst einmal bei den Autofahrern an. Die sind mit den Maßnahmen allerdings nicht zufrieden.
8: Absolut nicht, ist Quatsch.
9: 17 Cent ist nicht viel. Dann muss man irgendwie jetzt 50 Cent oder vielleicht 60 Cent.
10: 70 Cent Erhöhung am Sprit und 17 Cent runter ist Blödsinn. Für uns ist alles noch genauso teuer.
11: Was haben wir noch? 2,50 der Liter. Bisschen Rabatt. Liegt ja wieder bei 2,30, 2,40.
12: Beim Bürger kommt sich an. Diese paar Cent, das macht im Monat einen Döner.
6: Donnerstag. Die Warenhauskette Galeria steht erneut vor einer ungewissen Zukunft. Das Unternehmen hat beim Amtsgericht Düsseldorf die Eröffnung eines Insolvenzverfahrens beantragt. Die 83 Filialen sollen zunächst geöffnet bleiben. Für die rund 12.000 Beschäftigten ist jedoch offen, wie es weitergeht. Unklar sind bislang auch mögliche Filialschließungen und die Frage nach dem Insolvenzgeld. Freitag. Der Pflegeversicherung könnte bereits im November das Geld für ihre laufenden Ausgaben fehlen. Deshalb soll der Bund bis zu 700 Millionen Euro zusätzlich bereitstellen. Das geht aus einem Schreiben des Bundesfinanzministeriums hervor. Die zusätzlichen Mittel sollen die Finanzierung der Pflegeversicherung kurzfristig absichern.
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6: Auch zum Wochenende keine Überraschungen. Hallo, hier ist Michael Mim in der Wetterredaktion. Deutschland erwartet ein freundliches und überwiegend trockenes Wochenende mit viel Sonne und noch einmal angenehmen Temperaturen. Während im Norden zeitweise Wolken und etwas Regen durchziehen, bleibt es über der Mitte und im Süden nach örtlicher Nebelauflösung meist heiter bis sonnig. Die Temperaturen steigen auf 16 bis 25 Grad. Am Oberrhein können sogar örtlich Werte noch einmal um die 30 Grad erreicht werden. In der Nacht wird es vielerorts klar oder nur leicht bewölkt. Später bildet sich stellenweise wieder Nebel bei Temperaturen zwischen 11 und tiefstens 4 Grad. Der weitere Ausblick zeigt einen freundlichen Start in die neue Woche mit viel Sonne und weiterhin milden spätsommerlichen Temperaturen.
5: So viel zu den Nachrichten und dem Wetter. Wir wünschen allen Hörern weiterhin viel Spaß bei Fantastic Radio.
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7: Im Studio Michael Mim. Die USA wollen ihre militärische Präsenz im Nahen Osten deutlich ausbauen. Nach übereinstimmenden Medienberichten soll eine dritte Flugzeugträgerkampfgruppe zusammen mit weiteren Kriegsschiffen in die Region verlegt werden. Zudem werden zusätzliche Kampfflugzeuge, Marineinfanteristen und Matrosen erwartet. Medien berichten unter Berufung auf US-Beamte von 9.000 bis 10.000 weitere Soldaten. Die zusätzlichen Kräfte sollen bis Ende November eintreffen. Und jetzt die wichtigsten Meldungen der vergangenen Tage noch einmal im Wochenrückblick. Montag. Mehr als 20 Jahre nach dem Sturz von Saddam Hussein endet der US-Militäreinsatz im Irak nun endgültig. Der Abzug der zuletzt rund 2500 Soldaten soll am Mittwoch offiziell abgeschlossen werden. Sie waren zuletzt vor allem als Berater und Ausbilder im Land tätig, nachdem der US-Kampfeinsatz bereits 2021 beendet worden war. Bereits 2011 hatten die USA ihre Truppen vollständig aus dem Irak abgezogen. Nach dem Vormarsch der Terrormiliz Islamischer Staat kehrten US-Soldaten jedoch ab 2014 in das Land zurück. Dienstag. Bei der Reform der Pflegeversicherung ist immer noch nicht klar, wohin der Weg schließlich gehen soll. Zunächst hatte sich die Koalition zwar auf Eckpunkte verständigt, die müssen allerdings noch im Detail weiter ausgehandelt werden, so auch Lars Klingbeil.
8: Ein reines Sparpaket, das wird es auch mit mir nicht geben. Wir müssen auch strukturelle Verbesserungen erreichen und darüber reden wir in der Koalition. Ich will was hinbekommen, aber klar ist eben auch, das muss ein gerechtes Gesamtpaket sein und daran wird jetzt gearbeitet.
7: Mittwoch. Der neue Tankrabatt zeigt sich an der Zapfsäule. Damit kommt ein großer Teil der staatlichen Entlastung von rund 17 Cent pro Liter zunächst einmal bei den Autofahrern an. Die sind mit den Maßnahmen allerdings nicht zufrieden.
9: Absolut nicht, ist Quatsch.
10: 17 Cent ist nicht viel. Na, dann muss man irgendwie jetzt 50 Cent oder vielleicht 60 Cent.
11: 70 Cent Erhöhung am Sprit und 17 Cent runter ist Blödsinn. Für uns ist alles noch genauso teuer.
12: Was haben wir noch? 2,50 der Liter. Bisschen Rabatt. Liegt ja wieder bei 2,30, 2,40.
13: Beim Bürger kommt sich an. Diese paar Cent, das macht im Monat einen Döner.
7: Donnerstag. Die Warenhauskette Galeria steht erneut vor einer ungewissen Zukunft. Das Unternehmen hat beim Amtsgericht Düsseldorf die Eröffnung eines Insolvenzverfahrens beantragt. Die 83 Filialen sollen zunächst geöffnet bleiben. Für die rund 12.000 Beschäftigten ist jedoch offen, wie es weitergeht. Unklar sind bislang auch mögliche Filialschließungen und die Frage nach dem Insolvenzgeld. Freitag. Der Pflegeversicherung könnte bereits im November das Geld für ihre laufenden Ausgaben fehlen. Deshalb soll der Bund bis zu 700 Millionen Euro zusätzlich bereitstellen. Das geht aus einem Schreiben des Bundesfinanzministeriums hervor. Die zusätzlichen Mittel sollen die Finanzierung der Pflegeversicherung kurzfristig absichern.
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7: Auch zum Wochenende keine Überraschungen. Hallo, hier ist Michael Mim in der Wetterredaktion. Deutschland erwartet ein freundliches und überwiegend trockenes Wochenende mit viel Sonne und noch einmal angenehmen Temperaturen. Während im Norden zeitweise Wolken und etwas Regen durchziehen, bleibt es über der Mitte und im Süden nach örtlicher Nebelauflösung meist heiter bis sonnig. Die Temperaturen steigen auf 16 bis 25 Grad. Am Oberrhein können sogar örtlich Werte noch einmal um die 30 Grad erreicht werden. In der Nacht wird es vielerorts klar oder nur leicht bewölkt. Später bildet sich stellenweise wieder Nebel bei Temperaturen zwischen 11 und tiefstens 4 Grad. Der weitere Ausblick zeigt einen freundlichen Start in die neue Woche mit viel Sonne und weiterhin milden spätsommerlichen Temperaturen.
6: So viel zu den Nachrichten und dem Wetter. Wir wünschen allen Hörern weiterhin viel Spaß bei Fantastic Radio.
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6: Im Studio Michael Mim. Die USA wollen ihre militärische Präsenz im Nahen Osten deutlich ausbauen. Nach übereinstimmenden Medienberichten soll eine dritte Flugzeugträgerkampfgruppe zusammen mit weiteren Kriegsschiffen in die Region verlegt werden. Zudem werden zusätzliche Kampfflugzeuge, Marineinfanteristen und Matrosen erwartet. Medien berichten unter Berufung auf US-Beamte von 9.000 bis 10.000 weitere Soldaten. Die zusätzlichen Kräfte sollen bis Ende November eintreffen. Und jetzt die wichtigsten Meldungen der vergangenen Tage noch einmal im Wochenrückblick. Montag. Mehr als 20 Jahre nach dem Sturz von Saddam Hussein endet der US-Militäreinsatz im Irak nun endgültig. Der Abzug der zuletzt rund 2500 Soldaten soll am Mittwoch offiziell abgeschlossen werden. Sie waren zuletzt vor allem als Berater und Ausbilder im Land tätig, nachdem der US-Kampfeinsatz bereits 2021 beendet worden war. Bereits 2011 hatten die USA ihre Truppen vollständig aus dem Irak abgezogen. Nach dem Vormarsch der Terrormiliz Islamischer Staat kehrten US-Soldaten jedoch ab 2014 in das Land zurück. Dienstag. Bei der Reform der Pflegeversicherung ist immer noch nicht klar, wohin der Weg schließlich gehen soll. Zunächst hatte sich die Koalition zwar auf Eckpunkte verständigt, die müssen allerdings noch im Detail weiter ausgehandelt werden, so auch Lars Klingbeil.
7: Ein reines Sparpaket, das wird es auch mit mir nicht geben. Wir müssen auch strukturelle Verbesserungen erreichen und darüber reden wir in der Koalition. Ich will was hinbekommen, aber klar ist eben auch, das muss ein gerechtes Gesamtpaket sein und daran wird jetzt gearbeitet.
6: Mittwoch. Der neue Tankrabatt zeigt sich an der Zapfsäule. Damit kommt ein großer Teil der staatlichen Entlastung von rund 17 Cent pro Liter zunächst einmal bei den Autofahrern an. Die sind mit den Maßnahmen allerdings nicht zufrieden.
8: Absolut nicht, ist Quatsch.
9: 17 Cent ist nicht viel. Dann muss man irgendwie jetzt 50 Cent oder vielleicht 60 Cent.
10: 70 Cent Erhöhung am Sprit und 17 Cent runter ist Blödsinn. Für uns ist alles noch genauso teuer.
11: Kostet immer noch 2,50 der Liter. Bisschen Rabatt. Liegt ja wieder bei 2,30, 2,40.
12: Beim Bürger kommt sich an, diese paar Cent, das macht im Monat einen Döner.
6: Donnerstag. Die Warenhauskette Galeria steht erneut vor einer ungewissen Zukunft. Das Unternehmen hat beim Amtsgericht Düsseldorf die Eröffnung eines Insolvenzverfahrens beantragt. Die 83 Filialen sollen zunächst geöffnet bleiben. Für die rund 12.000 Beschäftigten ist jedoch offen, wie es weitergeht. Unklar sind bislang auch mögliche Filialschließungen und die Frage nach dem Insolvenzgeld. Freitag. Der Pflegeversicherung könnte bereits im November das Geld für ihre laufenden Ausgaben fehlen. Deshalb soll der Bund bis zu 700 Millionen Euro zusätzlich bereitstellen. Das geht aus einem Schreiben des Bundesfinanzministeriums hervor. Die zusätzlichen Mittel sollen die Finanzierung der Pflegeversicherung kurzfristig absichern.
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6: Auch zum Wochenende keine Überraschungen. Hallo, hier ist Michael Mim in der Wetterredaktion. Deutschland erwartet ein freundliches und überwiegend trockenes Wochenende mit viel Sonne und noch einmal angenehmen Temperaturen. Während im Norden zeitweise Wolken und etwas Regen durchziehen, bleibt es über der Mitte und im Süden nach örtlicher Nebelauflösung meist heiter bis sonnig. Die Temperaturen steigen auf 16 bis 25 Grad. Am Oberrhein können sogar örtlich Werte noch einmal um die 30 Grad erreicht werden. In der Nacht wird es vielerorts klar oder nur leicht bewölkt. Später bildet sich stellenweise wieder Nebel bei Temperaturen zwischen 11 und tiefstens 4 Grad. Der weitere Ausblick zeigt einen freundlichen Start in die neue Woche mit viel Sonne und weiterhin milden spätsommerlichen Temperaturen.
5: So viel zu den Nachrichten und dem Wetter. Wir wünschen allen Hörern weiterhin viel Spaß bei Fantastic Radio.
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6: Für die Meldungen im Studio Michael Miem. Die anhaltenden Gefechte im Gazastreifen sorgen weiter für Tote und Verletzte.
7: Zuletzt waren bei einem israelischen Angriff mindestens 5 Menschen getötet worden. Getroffen wurde demnach eine Wohnung in einem Gebäude im Westen von Gazastadt. Nach Angaben des Schifa-Krankenhauses wurden mindestens 5 weitere Menschen verletzt, einige von ihnen schwer. Rettungskräfte suchten unter den Trümmern nach weiteren möglichen Opfern.
6: Die wirtschaftliche Angleichung zwischen Ost und West kommt seit Jahren kaum noch voran. Nach Berechnungen des Instituts der deutschen Wirtschaft erreichten die 5 ostdeutschen Flächenländer im vergangenen Jahr knapp 79% der Wirtschaftskraft der westdeutschen Länder. In den vergangenen 6 Jahren gab es kaum Veränderungen bzw. Verbesserungen. In Spanien haben Zehntausende Menschen gegen die angespannte Lage auf dem Wohnungsmarkt demonstriert. In Städten wie Madrid und Valencia forderten sie bezahlbaren Wohnraum und mehr Schutz für Mieter. Nach Angaben des staatlichen Fernsehsenders waren Kundgebungen in mehr als 50 Städten angekündigt. Eine Demonstration in Barcelona wurde wegen einer Unwetterwarnung verschoben. Der Bundesgerichtshof hat eine Preiserhöhung bei Amazon Prime für unwirksam erklärt. Amazon hatte die monatliche Gebühr vor 4 Jahren von 7,99 Euro auf 8,99 Euro angehoben, ohne die Zustimmung der Kunden einzuholen. Auch der Jahrespreis wurde erhöht. Betroffene Kunden können deshalb unter bestimmten Voraussetzungen Geld zurückfordern. Verbraucherschützer empfehlen, Ansprüche über eine Sammelklage geltend zu machen. Die AfD kommt in einer aktuellen INSA-Umfrage erstmals auf 30%. Damit gewinnt die Partei im Vergleich zur Vorwoche einen Prozentpunkt hinzu. CDU und CSU verlieren einen Punkt und sinken auf 18%. Gleichzeitig ist auch die Zustimmung zu Bundeskanzler Merz so niedrig wie noch bei keinem anderen Bundeskanzler zuvor. Nur noch rund 10% sind mit seiner Arbeit zufrieden. Soweit die Meldungen aus der Nachrichtenredaktion.
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6: Auch zum Wochenende keine Überraschungen. Hallo, hier ist Michael Miem in der Wetterredaktion. Deutschland erwartet ein freundliches und überwiegend trockenes Wochenende mit viel Sonne und noch einmal angenehmen Temperaturen. Während im Norden zeitweise Wolken und etwas Regen durchziehen, bleibt es über der Mitte und im Süden nach örtlicher Nebelauflösung meist heiter bis sonnig. Die Temperaturen steigen auf 16 bis 25 Grad. Am Oberrhein können sogar örtlich Werte noch einmal um die 30 Grad erreicht werden. In der Nacht wird es vielerorts klar oder nur leicht bewölkt. Später bildet sich stellenweise wieder Nebel bei Temperaturen zwischen 11 und tiefstens 4 Grad. Der weitere Ausblick zeigt einen freundlichen Start in die neue Woche mit viel Sonne und weiterhin milden spätsommerlichen Temperaturen.
5: So viel zu den Nachrichten und dem Wetter. Wir wünschen allen Hörern weiterhin viel Spaß bei Fantastic Radio.
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6: Mit Michael Miem. In Spanien haben Zehntausende Menschen gegen die angespannte Lage auf dem Wohnungsmarkt demonstriert. In Städten wie Madrid und Valencia forderten sie bezahlbaren Wohnraum und mehr Schutz für Mieter. Nach Angaben des staatlichen Fernsehsenders waren Kundgebungen in mehr als 50 Städten angekündigt. Eine Demonstration in Barcelona wurde wegen einer Unwetterwarnung verschoben. Der Bundesgerichtshof hat eine Preiserhöhung bei Amazon Prime für unwirksam erklärt. Amazon hatte die monatliche Gebühr vor 4 Jahren von 7,99 Euro auf 8,99 Euro angehoben, ohne die Zustimmung der Kunden einzuholen. Auch der Jahrespreis wurde erhöht. Betroffene Kunden können deshalb unter bestimmten Voraussetzungen Geld zurückfordern. Verbraucherschützer empfehlen, Ansprüche über eine Sammelklage geltend zu machen. Die AfD kommt in einer aktuellen INSA-Umfrage erstmals auf 30%. Damit gewinnt die Partei im Vergleich zur Vorwoche 1 Prozentpunkt hinzu. CDU und CSU verlieren 1 Punkt und sinken auf 18%. Gleichzeitig ist auch die Zustimmung zu Bundeskanzler Merz so niedrig wie noch bei keinem anderen Bundeskanzler zuvor. Nur noch rund 10% sind mit seiner Arbeit zufrieden. Die Inflation im Euroraum hat im September deutlich angezogen. Nach einer ersten Schätzung stiegen die Verbraucherpreise im Vergleich zum Vorjahr um fast 4%. Damit erreichte die Teuerungsrate den höchsten Stand seit September 2023. Im August hatte die Inflation noch bei 3,2% gelegen. Als wichtiger Grund gelten die gestiegenen Energiepreise. Die IG Metall wirft der Volkswagen-Führung nach der Kündigung mehrerer Tarifverträge einen unangemessenen Umgang mit den Beschäftigten vor. Bezirksleiter Gröger bezeichnete das Vorgehen als respektlos und warnte zugleich vor einem neuen Konflikt im Unternehmen. Dieser sei aus seiner Sicht angesichts der aktuellen Situation bei Volkswagen nicht hilfreich. Soweit die Meldungen aus der Nachrichtenredaktion.
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6: Auch zum Wochenende keine Überraschungen. Hallo, hier ist Michael Miem in der Wetterredaktion. Deutschland erwartet ein freundliches und überwiegend trockenes Wochenende mit viel Sonne und noch einmal angenehmen Temperaturen. Während im Norden zeitweise Wolken und etwas Regen durchziehen, bleibt es über der Mitte und im Süden nach örtlicher Nebelauflösung meist heiter bis sonnig. Die Temperaturen steigen auf 16 bis 25 Grad. Am Oberrhein können sogar örtlich Werte noch einmal um die 30 Grad erreicht werden. In der Nacht wird es vielerorts klar oder nur leicht bewölkt. Später bildet sich stellenweise wieder Nebel bei Temperaturen zwischen 11 und tiefstens 4 Grad. Der weitere Ausblick zeigt einen freundlichen Start in die neue Woche mit viel Sonne und weiterhin milden spätsommerlichen Temperaturen.
5: So viel zu den Nachrichten und dem Wetter. Wir wünschen allen Hörern weiterhin viel Spaß bei Fantastic Radio.
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6: Mit Michael Miem. In Spanien haben Zehntausende Menschen gegen die angespannte Lage auf dem Wohnungsmarkt demonstriert. In Städten wie Madrid und Valencia forderten sie bezahlbaren Wohnraum und mehr Schutz für Mieter. Nach Angaben des staatlichen Fernsehsenders waren Kundgebungen in mehr als 50 Städten angekündigt. Eine Demonstration in Barcelona wurde wegen einer Unwetterwarnung verschoben. Der Bundesgerichtshof hat eine Preiserhöhung bei Amazon Prime für unwirksam erklärt. Amazon hatte die monatliche Gebühr vor 4 Jahren von 7,99 Euro auf 8,99 Euro angehoben, ohne die Zustimmung der Kunden einzuholen. Auch der Jahrespreis wurde erhöht. Betroffene Kunden können deshalb unter bestimmten Voraussetzungen Geld zurückfordern. Verbraucherschützer empfehlen, Ansprüche über eine Sammelklage geltend zu machen. Die AfD kommt in einer aktuellen INSA-Umfrage erstmals auf 30%. Damit gewinnt die Partei im Vergleich zur Vorwoche 1 Prozentpunkt hinzu. CDU und CSU verlieren 1 Punkt und sinken auf 18%. Gleichzeitig ist auch die Zustimmung zu Bundeskanzler Merz so niedrig wie noch bei keinem anderen Bundeskanzler zuvor. Nur noch rund 10% sind mit seiner Arbeit zufrieden. Die Inflation im Euroraum hat im September deutlich angezogen. Nach einer ersten Schätzung stiegen die Verbraucherpreise im Vergleich zum Vorjahr um fast 4%. Damit erreichte die Teuerungsrate den höchsten Stand seit September 2023. Im August hatte die Inflation noch bei 3,2% gelegen. Als wichtiger Grund gelten die gestiegenen Energiepreise. Die IG Metall wirft der Volkswagen-Führung nach der Kündigung mehrerer Tarifverträge einen unangemessenen Umgang mit den Beschäftigten vor. Bezirksleiter Gröger bezeichnete das Vorgehen als respektlos und warnte zugleich vor einem neuen Konflikt im Unternehmen. Dieser sei aus seiner Sicht angesichts der aktuellen Situation bei Volkswagen nicht hilfreich. Soweit die Meldungen aus der Nachrichtenredaktion.
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6: Auch zum Wochenende keine Überraschungen. Hallo, hier ist Michael Miem in der Wetterredaktion. Deutschland erwartet ein freundliches und überwiegend trockenes Wochenende mit viel Sonne und noch einmal angenehmen Temperaturen. Während im Norden zeitweise Wolken und etwas Regen durchziehen, bleibt es über der Mitte und im Süden nach örtlicher Nebelauflösung meist heiter bis sonnig. Die Temperaturen steigen auf 16 bis 25 Grad. Am Oberrhein können sogar örtlich Werte noch einmal um die 30 Grad erreicht werden. In der Nacht wird es vielerorts klar oder nur leicht bewölkt. Später bildet sich stellenweise wieder Nebel bei Temperaturen zwischen 11 und tiefstens 4 Grad. Der weitere Ausblick zeigt einen freundlichen Start in die neue Woche mit viel Sonne und weiterhin milden spätsommerlichen Temperaturen.
5: So viel zu den Nachrichten und dem Wetter. Wir wünschen allen Hörern weiterhin viel Spaß bei Fantastic Radio.
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6: Mit Michael Miem. In Spanien haben zehntausende Menschen gegen die angespannte Lage auf dem Wohnungsmarkt demonstriert. In Städten wie Madrid und Valencia forderten sie bezahlbaren Wohnraum und mehr Schutz für Mieter. Nach Angaben des staatlichen Fernsehsenders waren Kundgebungen in mehr als 50 Städten angekündigt. Eine Demonstration in Barcelona wurde wegen einer Unwetterwarnung verschoben. Der Bundesgerichtshof hat eine Preiserhöhung bei Amazon Prime für unwirksam erklärt. Amazon hatte die monatliche Gebühr vor 4 Jahren von 7,99 Euro auf 8,99 Euro angehoben, ohne die Zustimmung der Kunden einzuholen. Auch der Jahrespreis wurde erhöht. Betroffene Kunden können deshalb unter bestimmten Voraussetzungen Geld zurückfordern. Verbraucherschützer empfehlen, Ansprüche über eine Sammelklage geltend zu machen. Die AfD kommt in einer aktuellen INSA-Umfrage erstmals auf 30%. Damit gewinnt die Partei im Vergleich zur Vorwoche 1 Prozentpunkt hinzu. CDU und CSU verlieren 1 Punkt und sinken auf 18%. Gleichzeitig ist auch die Zustimmung zu Bundeskanzler Merz so niedrig wie noch bei keinem anderen Bundeskanzler zuvor. Nur noch rund 10% sind mit seiner Arbeit zufrieden. Die Inflation im Euroraum hat im September deutlich angezogen. Nach einer ersten Schätzung stiegen die Verbraucherpreise im Vergleich zum Vorjahr um fast 4%. Damit erreichte die Teuerungsrate den höchsten Stand seit September 2023. Im August hatte die Inflation noch bei 3,2% gelegen. Als wichtiger Grund gelten die gestiegenen Energiepreise. Die IG Metall wirft der Volkswagen-Führung nach der Kündigung mehrerer Tarifverträge einen unangemessenen Umgang mit den Beschäftigten vor. Bezirksleiter Gröger bezeichnete das Vorgehen als respektlos und warnte zugleich vor einem neuen Konflikt im Unternehmen. Dieser sei aus seiner Sicht angesichts der aktuellen Situation bei Volkswagen nicht hilfreich. Soweit die Meldungen aus der Nachrichtenredaktion.
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6: Auch zum Wochenende keine Überraschungen. Hallo, hier ist Michael Miem in der Wetterredaktion. Deutschland erwartet ein freundliches und überwiegend trockenes Wochenende mit viel Sonne und noch einmal angenehmen Temperaturen. Während im Norden zeitweise Wolken und etwas Regen durchziehen, bleibt es über der Mitte und im Süden nach örtlicher Nebelauflösung meist heiter bis sonnig. Die Temperaturen steigen auf 16 bis 25 Grad. Am Oberrhein können sogar örtlich Werte noch einmal um die 30 Grad erreicht werden. In der Nacht wird es vielerorts klar oder nur leicht bewölkt. Später bildet sich stellenweise wieder Nebel bei Temperaturen zwischen 11 und tiefstens 4 Grad. Der weitere Ausblick zeigt einen freundlichen Start in die neue Woche mit viel Sonne und weiterhin milden spätsommerlichen Temperaturen.
5: So viel zu den Nachrichten und dem Wetter. Wir wünschen allen Hörern weiterhin viel Spaß bei Fantastic Radio.
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6: Mit Michael Miem. In Spanien haben Zehntausende Menschen gegen die angespannte Lage auf dem Wohnungsmarkt demonstriert. In Städten wie Madrid und Valencia forderten sie bezahlbaren Wohnraum und mehr Schutz für Mieter. Nach Angaben des staatlichen Fernsehsenders waren Kundgebungen in mehr als 50 Städten angekündigt. Eine Demonstration in Barcelona wurde wegen einer Unwetterwarnung verschoben. Der Bundesgerichtshof hat eine Preiserhöhung bei Amazon Prime für unwirksam erklärt. Amazon hatte die monatliche Gebühr vor 4 Jahren von 7,99 € auf 8,99 € angehoben, ohne die Zustimmung der Kunden einzuholen. Auch der Jahrespreis wurde erhöht. Betroffene Kunden können deshalb unter bestimmten Voraussetzungen Geld zurückfordern. Verbraucherschützer empfehlen, Ansprüche über eine Sammelklage geltend zu machen. Die AfD kommt in einer aktuellen INSA-Umfrage erstmals auf 30%. Damit gewinnt die Partei im Vergleich zur Vorwoche 1 Prozentpunkt hinzu. CDU und CSU verlieren 1 Punkt und sinken auf 18%. Gleichzeitig ist auch die Zustimmung zu Bundeskanzler Merz so niedrig wie noch bei keinem anderen Bundeskanzler zuvor. Nur noch rund 10% sind mit seiner Arbeit zufrieden. Die Inflation im Euroraum hat im September deutlich angezogen. Nach einer ersten Schätzung stiegen die Verbraucherpreise im Vergleich zum Vorjahr um fast 4%. Damit erreichte die Teuerungsrate den höchsten Stand seit September 2023. Im August hatte die Inflation noch bei 3,2% gelegen. Als wichtiger Grund gelten die gestiegenen Energiepreise. Die IG Metall wirft der Volkswagen-Führung nach der Kündigung mehrerer Tarifverträge einen unangemessenen Umgang mit den Beschäftigten vor.